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1: Es ist 6.30 Uhr.
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3: Mit Ulrike Liskowski, guten Morgen. Gericht spricht Pädagogen der Waldorfschule Dachsberg frei und Schulklassen lernen Demokratie im Freiburger Dreisamstadion. Das Wetter trocken und zeitweise sonnig bis 21 Grad. Das Amtsgericht St. Blasien hat einen Pädagogen der freien Waldorfschule Dachsberg im Kreis Waldshut vom Vorwurf der Bedrohung freigesprochen. Die Schule war diesen Sommer wegen zahlreicher Probleme geschlossen worden. Petra Jele berichtet.
4: Der Fall zeige, wie die Konflikte innerhalb der Schule sich verselbstständigt haben, so der Staatsanwalt in seinem Plädoyer. Es geht um einen Vorfall im Frühjahr letzten Jahres. Der Angeklagte hatte einen Schüler im Unterricht wegen respektlosen Verhaltens ermahnt, weil der Mann dabei die Spielstücke, die er zufällig in der Hand hatte, auf den Schüler richtete, erstattete eine Mitschülerin Anzeige. Im Gericht berichten Schüler von einer angespannten Situation an der Schule und Streitigkeiten zwischen den Lehrern. Gedroht habe der Angeklagte jedoch nicht. Der freigesprochene Pädagoge sagte nach dem Urteil, er sei froh über das Ende dieses Verfahrens. Es habe ihn sehr belastet.
3: Politische Bildung, aber nicht im Klassenzimmer, sondern im Fußballstadion. Für ein Schuljahr sollen 9 Klassen aus Freiburg im Dreisamstadion in verschiedenen Workshops lernen, was Mitbestimmung bedeutet.

0: Jüngeren können üben, miteinander zu diskutieren und sich trotzdem zu respektieren. Abschluss des Projekts bildet ein Fußballturnier, dann auf dem Rasen im großen Dreisamstadion.
1: Am Riedsee in Pforen im Schwarzwald-Baar-Kreis wird über den Herbst und Winter neuer Lebensraum für seltene Vogelarten geschaffen. Am Ufer sollen flache Wasserbereiche entstehen. Wie der Kreis mitteilt, werden Spazier- und Radwege rund um den See zur Sicherheit während des Baus immer wieder gesperrt.
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1: Der Regen hat nun überall in Südbaden nachgelassen. Später scheint neben einigen Wolken zeitweise die Sonne. Es bleibt trocken, bis zu 16 Grad werden es im Hochschwarzwald und bis 21 Grad rund um Breisach. Aktuell in Freiburg, Offenburg und Lörrach 15 Grad, auf dem Feldberg 10, Villingen, Schwenningen 12 Grad und Waldshut, Tiengen jetzt 11 Grad.
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Da machen sie es für das zweite Mal der beste Verein. Und da ist Gomse am Rienschnogen, wie mitmachen die DJ Pief. Und es gibt verschiedene Sachen, Tombola, Fotoboot für Fotomachen und ein schöner Souvenirpolder. Zu essen und zu trinken gibt es natürlich auch. Ihr müsst aber reservieren noch schnell. 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

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In ein paar Minuten ist Zeit für ihre Nachrichten von der 7 auf Französisch. Gerade vor euch erwähnen wir, wie jeder da ein Wort auf Elsässisch. Und wenn ihr einmal eine Idee habt für ein Wort, könnt ihr es uns auch schicken, aus dem Morgen. Und da werden wir ein Wort voilà, gehen zu dieser Jahreszeit, wie zusammenpasst. Und wir haben sogar noch ein Video, gell, mit so Schimpfwörtern für euch. Und das könnt ihr auch sehen momentan noch auf unserem Facebook. Der Maxime Le Forestier, nicht quelque part, für die nächsten Minuten.

0: Wunderbare Welt, bare Welt, bei Selzos mit dem Luc Le Menu auf der ganzen Welt zu hören, auf eure App, ich bin Smartphone oder mit der Tablet. Hein? Alle, du gehen wir miteinander von der Welt runter und gehen auf Grütarische. Grütarische, du ist etwas los. Am 18. also am Sonntag, du ist eine große Börse für Kinderspiele und Kinderkleider. Es ist im Espace Loisir Joseph Lotz, Rue de l'Amitié, ab den 9. bis am 13. Mittag, also morgen mit. Und dann alle Informationen auf dem Facebook vom ALC, das ist der Verein, wie es organisiert, oder auf dem Site von der Gemeinde Grütarische natürlich.
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2: Mit Ulrike Leskowski. Guten Morgen. Ein Gericht spricht einen Pädagogen der Waldorfschule Dachsberg frei und Schulklassen lernen Respekt und Mitbestimmung im Dreisamstadion. Das Wetter trocken und teils sonnig, maximal 21 Grad. Das Amtsgericht St. Blasien hat einen Pädagogen der Freien Waldorfschule Dachsberg im Kreis Waldshut vom Vorwurf der Bedrohung freigesprochen. Die Schule wurde diesen Sommer wegen zahlreicher Probleme geschlossen. Petra Jehle berichtet.
3: Der Fall zeige, wie die Konflikte innerhalb der Schule sich verselbstständigt haben, so der Staatsanwalt in seinem Plädoyer. Es geht um einen Vorfall im Frühjahr letzten Jahres. Der Angeklagte hatte einen Schüler im Unterricht wegen respektlosen Verhaltens ermahnt, weil der Mann dabei die Spielstücke, die er zufällig in der Hand hatte, auf den Schüler richtete, erstattete eine Mitschülerin Anzeige. Im Gericht berichten Schüler von einer angespannten Situation an der Schule und Streitigkeiten zwischen den Lehrern. Gedroht habe der Angeklagte jedoch nicht. Der freigesprochene Pädagoge sagte nach dem Urteil, er sei froh über das Ende dieses Verfahrens. Es habe ihn sehr belastet.
2: Mitbestimmen, die eigene Meinung sagen und andere respektieren. Das haben Freiburger Jugendliche gestern im Dreisamstadion geübt. Bei dem Projekt Lernort Stadion machen insgesamt 9 Schulklassen mit. Warum das Bundesliga-Tabellenführer, warum dem das wichtig ist, sagt Projektmanagerin Dorinja Weitzel vom SC Freiburg.
4: Es ist natürlich so, dass wir hier einen Raum und einen Rahmen schaffen können, für Jugendliche wirklich über Dinge zu sprechen, die jetzt nicht an den Bildungsplan irgendwie angepasst werden müssen, sondern wirklich über das zu sprechen, was sie beschäftigt. Und diese, klar, Faszination, Fußballstadion und irgendwie so dieser andere Ort und wir kommen hierher und wir sind einfach wirklich die Hauptrolle quasi in diesem Ganzen, ist einfach was Besonderes. Und ich glaube, das ist einfach was Schönes, so dass man wirklich eine Bindung aufbaut zu den Jugendlichen, dass man das Gefühl hat, sie können sich wirklich hier öffnen und können wirklich halt so sein, wie sie sind.
2: Organisiert.

0: auf und örtlich kann sich etwas Nebel bilden. In der Früh später scheint dann zeitweise die Sonne. Es bleibt trocken, bis zu 16 Grad im Hochschwarzwald und bis 21 Grad werden es rund um Breisach.
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Und es ist an dem Samstag wieder ab der 9:30. 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

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Wir machen eine Reise in der Zeit, wie die erste Mariner gekommen sind. 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

Techno-Version. Bernhard Brink und Sonja Liebing, Bissel, du hast mich einmal zu oft angesehen. 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
2: Mit Ulrike Liskowski, guten Morgen. In Freiburg wird ein Urteil erwartet zu von Toten gestohlenem Zahngold. Und bei der Karrieremesse zum öffentlichen Dienst in Kehl waren weniger Aussteller. Das Wetter trocken und später teils sonnig bis 21 Grad. Am Amtsgericht Freiburg wird heute im Prozess um von Leichen gestohlenes Zahngold ein Urteil erwartet. Angeklagt sind ein 63-jähriger Mann und seine Frau. Uwe Künzel berichtet.
3: Die Staatsanwaltschaft wirft dem ehemaligen städtischen Bestatter vor, über mehrere Jahre Goldzähne und Schmuck von Verstorbenen gestohlen und zu Geld gemacht zu haben. Seine Frau soll ihm dabei geholfen haben. Die Staatsanwaltschaft geht von mindestens 250 Fällen und einer Beute im Wert von rund 250.000 Euro aus. Der 63-Jährige und seine 41-jährige Frau leben in Scheidung. Beide haben im Prozess ein Geständnis abgelegt. Wer welchen Anteil der Schuld trägt, ist aber noch unklar. Nach einem Trennungsstreit hatte die Angeklagte der Polizei von den Taten ihres Mannes erzählt. Nur so kam alles ans Licht.
2: Das Amtsgericht St. Blasien hat einen Pädagogen der Freien Waldorfschule Dachsberg im Kreis Waldshut vom Vorwurf der Bedrohung eines Schülers freigesprochen. Die Schule war im Sommer wegen zahlreicher Probleme geschlossen worden. Vor Gericht berichteten Schüler von einer angespannten Situation an der Schule und Streitigkeiten zwischen Lehrern. Gedroht habe der Angeklagte jedoch nicht. Bei der Staatsanzeiger-Karrieremesse in Kehl im Ortenaukreis haben sich in diesem Jahr nur 33 Arbeitgeber aus dem öffentlichen Dienst vorgestellt. In den Vorjahren waren dort mehr als 40. Wegen Klammerkassen besetzen einige Kommunen Stellen auch nicht nach. Dazu Dorothea Vollmer-Jäckle vom Staatsanzeiger.
4: Auf der anderen Seite wurde uns auch schon gespiegelt, durch das, dass die Arbeitsmarktlage ist, wie sie ist in Baden-Württemberg, dass sie ausreichend Bewerbungen kriegen von Quereinsteigern, die jetzt eher auf der Suche nach Jobs im öffentlichen Dienst sind. Und hier von der Hochschule und auch in Ludwigsburg wurde uns gespiegelt, dass die Sechstsemester, die jetzt im Abschlusssemester sind, tatsächlich noch nicht alle einen Jobzusage haben. Das war in dem vergangenen Jahr eher so. Die kamen hierher zur Messe und haben gesagt, ja, eigentlich haben wir ja schon unseren Job, aber wir gucken uns mal um, wer noch da ist, wo es in Zukunft vielleicht hingehen könnte. Aber das hat sich total gedreht.
1: Das Wetter.
2: Die Wolken lockern auf. Später scheint neben einigen Wolken zeitweise die Sonne. Es bleibt trocken. Bis zu 16 Grad werden es im Hochschwarzwald und bis 21.

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1: 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Der Zeit, was will er noch? Kaffee haben sie, du, Zeitung haben wir, Wickel haben. 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Lügen, was wir da haben für euch.

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1: 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Sie trägt davon, nur ist der Termin 3+ genannt. Ganz einfach. Alle da zu gescheit Informationen, um euch in ihrem Alter zu helfen. Sei ja vorsichtig, wenn ihr nachts im Bereich von Niederherrien niederhergehen unterwegs sind. Ab dem Mittwoch, den 14. Oktober, ab 20 Uhr bis Freitag, den 16. Oktober um 6 Uhr morgens, finden umfangreiche Sanierungsarbeiten an der Deckschicht vom Kreisverkehr Roppwe auf der D1 bis statt. Die Strasse, wie sich Kissgröb Buttermilch fährt, um das sichere Aufbringen vom frischen Asphalt zu ermöglichen, wird der Verkehr für alle oder das Nachts von 20 Uhr bis 6 Uhr in beide Fahrtrichtungen in den Gemeinden Niederherrien, Dessenen und Heiligritz, Saint-Quentin vollständig gesperrt. Damit ihr nicht mittels in der Nacht vor den blöden Leister festsitzen, wird eine Umleitung eingerichtet. Um diesen Bereich wird die Departementstrasse D13, D2, D18, B, die 201 und D1B drumherum zu fahren. Folge dazu eine alternative Strecke wird dessen Restenhardt, Niederranse, Pilze und Niederherrien. Widerst! Baustelle im Maas Münstertal. Ja, dort gibt's euch ein paar. Wenn ihr regelmässig auf der D466 unterwegs seid, so dann ihr euch darauf instellen, ihre Fahrgewohnheiten bis zum Winter anzupassen. Eine umfangreiche Baustelle beeinträchtigt den Verkehr zwischen den Gemeinden Lauf und Maaswohn Niederbruck. Und zwar bis einschließlich am Freitag, den 20. Dezember. Ja, so lang. Wie sieht die Situation konkret am Wohler aus? Wenn ihr aus Richtung Lauf nach Maaswohn Niederbruck fahren, kennen ihr ihre Fahrt fortsetzen. Der Verkehr wird auf die gleiche Fahrbahn umgeleitet und die Geschwindigkeit ist im gesamten Baustellenbereich auf 50 km pro Stunde begrenzt. In der gleichen Richtung sieht es ganz anders aus. Von Maaswohn Niederbruck in Richtung Lauf ist der Verkehr für alle hier mit Ausnahme von Baumaschinen vollständig gesperrt. Man hat keine andere Wahl, als der Umleitung zu folgen, wie einfach die D14B, D14B1, D710, D466 und die Gemeindestrasse durch Lauf und Maaswohn Niederbruck eingerichtet worden sind. Witterste faszinierende Reise nach Asien ohne Selsass zu verloren. Bis am 15. November bietet das Museum in Rouen-Schloss in Zavere eine spannende Sonderausstellung an Visum für Asien. Reisetagebuch von Louise Weiss. Als Journalistin, Literatin, Feministin und älteste Abgeordnete im Europäischen Parlament vertraut Louise Weiss die Ansicht. Der Journalist schreibt die Geschichte nicht, er nimmt an ihr teil. Die Ausstellung, wie in Form von einem Reisetagebuch präsentiert wird, zeichnet ihre prägende Aufenthalte in Japan, Korea und China im Jahr 1949 sowie ihr Zurückkommen im Jahr 1958 nach. Entdecken die bedeutenden politischen und historischen Ereignisse anhand von einem bisher unveröffentlichten Dokumentenbestand. Nein, wie im Museum vermacht worden ist. Das Museum ist Mittwoch bis Freitag von 14 bis 18 Uhr sowie Samstag und Sonntag von 10 bis 12 Uhr und nur einmal von 14 bis 18 Uhr auf.

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Und wenn ihr nichts mehr zu lesen habt, geht ihr ohne Büchermesse in Havenau im Foyer Saint-Nicolas am Samstag und am Sonntag vom 10. Mai jetzt ab. Aber voilà, mit ICI Elsass.

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1: Joseph Kommel und Vita, bis jetzt mit Jamme Einigkeit, wunderbar süß, wie du uns das gesungen hast, um Viertel nach zehn ungefähr. Alle am Holver, was machen wir da? Der Pierre kommt mit der Rotschläufe und der Mama. Und wie machen wir es für unsere Gretel länger halten? Ja, unsere Pflanzen, da, wie man gern ein bisschen manchmal in den Rezepten nicht macht. Aber wie machen wir es ein bisschen halten? Das wollen wir wissen und dann verrotze ich am Holver. 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
1: Han enger problem? Sie hat alle Weitlesung. Ich freue alle Kalte in meiner Mama, was sie von einem Problem hält. Und sie hat immer eine Antwort. Sie kommt alle an dieser Uhrzeit bei ICI Elsass und natürlich auf Elsassisch. Geht es euch so, dass ihre Kinder nach zwei Tagen in einem Glas Wasser traurig den Kopf hängen lassen? Oder zu einer Brot für Bakterien geworden ist? Peterle, Basilikum oder Koriander, kümm geschnitten, schon total füll. Ich hab noch meine Mama um Rot gefreut und sie hat mir wieder einen guten Tipp verraten, wie viel wirksamer ist als das Glas Wasser auf dem Küchentisch. Nehmen einfach eine luftdichte Bix. Ja, so, von dieser Marke, der Typ, legen ihre Kinder rein und dazu legen ihre Edelstahlbesteck. Ja, ein Gaufel oder ein Löffel, das ist ganz egal. Verschließen die Bix, stellen sie in den Eiskasten und wie durch ein Wunder, ihre Kinder bleiben bis zu 10 Tage lang in einem perfekten Zustand. Aber warum funktioniert es so gut eigentlich? Auf einer Seite sorgt die verschlossene Bix im Eiskasten für eine ideale Luftfestigkeit, sodass die Blätter nicht austrickeln. Schon einmal etwas. Und ohne den Bienenwasser zu versäufen. Und was hat das Edelstahlbesteck damit zu tun? Edelstahl ist ein wunderbarer Wärmeleiter. Und im Kehlschrank nimmt er die Kälte auf 4 Grad Celsius, wirkt bei Kontakt mit den Stielen wie ein Kältespeicher und stabilisiert die Temperatur im Inneren des Behälters. Außerdem bremst Edelstahl das Wachstum von Bakterien ab, wie für schnelle Welgen von der Pflanze verantwortlich sind. Das Ergebnis ist wunderbar. Keine Verschwendung mehr, immer knackige Peterle und eine stolze Mama. Hoppla, probiere es selber uns einmal. Merci, Mama. Für alle, die rutschen, nur einmal zu horischen, das ist ganz einfach. Ich kenne die App Easy runterladen, die ist umsonst. Und nur sehr noch gerade Les Astuces de Mama. Und schon habe ich die ganze Liste jedes Mal mit dem Artikel noch sogar noch zu lesen, weil noch nicht unbedingt tun will machen. Kein Problem.

Next Summer, wenn wir jetzt im Spotjahr sind oder in der Herbstzeit, Damiano David im Oktober, bis jetzt, also der 14. sind wir. Wir sind Mittwoch, am Mittles in der Woche. Und tja, an dem Wochenende, am Samstag, was können wir da machen? Da ist ein Herbstofen und da wird von Gretz. Wir haben gestern ein bisschen vom Programm Gretz mit dem Julien, unserem Gast. Aber es ist der Tennis, Tischtennisverein von Retzwiller, mit einem schönen Ofen, ein Herbstofen organisiert, mit Sachen zum Essen und gute Stimmung mit der Gruppe Babusk auf Elsassisch. Es ist in der Polyvalente von Retzwiller und ich kenne auch noch ab dem 7. an dem Samstag.

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Und ja, wenn ihr nicht wisst, was wir am Vorend, warum nicht am Sundi im Musée gehen vom Park von Wasserlingen, da im Ecomusée Textil, denn da uns das Spot durchfischt und da sind schöne Sachen zu sehen. Ich finde verschiedene Animationen, Atelier, verschiedene Sachen mit Pflanzen machen, es gibt eine Gitschle machen mit, also Kehr machen, besser gesagt, mit Resser, es gibt Sachen wie gesungen waren, es gibt verschiedene Handwerker und lokale Produzenten und das alles im Park von unseren Wasserlingen. Sie ist an dem Sundi ab der 11.

0: Die Elsa, sie redet mit Wuchern, unsere junge wie Elsa, sie schreitet und eine, wie öfters zu uns kommt, einfach Kaffeekränzel machen und mit uns ein bisschen schnuffeln. Es ist Freya, salut Freya.
1: Salut.
0: Was gibt's nächstes?
1: Jetzt zum Beispiel, ich schreibe Buch.
0: Ah ja?
1: Ja, auf Deutsch, Hochdeutsch. Und ich mache ein bisschen Elsassisch, dann meine Heldin redet Elsassisch, dann ist es auch wichtig, das ist die schönste Sprache.
0: Und warum machst du das Buch? Ist das für die Schule oder ist du neben dabei?
1: Es ist der Name. Ich habe immer, hab immer gern geschrieben.
0: Ah, ja.
1: Und ich habe immer so Bären oder so Dings angefangen. Und es ist jetzt immer, es ist nie richtig geklappt. Ich habe es immer gut gemacht, aber nur habe ich keine Idee mehr gehabt und ich habe mich gehalten. Und da habe ich mir gedacht, jetzt mache ich es richtig, jetzt schreibe ich richtig ein Buch.
0: Und über was?
1: Also es ist ein kompliziertes Thema. Ich habe viele von ihren Reden in den letzten Jahren, weil es immer mehr passiert. Was wirklich schlimm ist, sind Jungen in der Schule, wie so alt wie ich, sehen zum Beispiel, wie ihre Lehrer angreifen.
0: D'accord.
1: Oder umbringen.
0: Ah.
1: Und ich habe von ein paar Unfällen in Frankreich gehört, die richtig schrecklich sind. Und ich habe jetzt eben will schreiben, wie über die Kinder, über die Jungen reden. Ich hoffe, dass ich es gut mache, dann ist es richtig delikat.
0: Ja, schon.
1: Ich finde es nicht normal, als Leute von meinem Alter Erwachsene angreifen.
0: Mhm.
1: Auf jeden Fall ohne Grund. Nur Menschen, sie haben sicher einen Hintergrund, wie schwer es ist in der Familie, im Leben. Sie haben vielleicht nicht genug, ich weiß nicht genug lebt oder sie sind nicht glücklich und sie haben richtig etwas Schlimmes erlebt. Und ich finde, man sollte richtig etwas machen, falls man psychologisch euch helfen kann, als es keine so Angriffe mehr gibt und ich mich nicht darauf stütze.
0: Aber wunderbar, bravo, mit 14, du dich an dem Thema begriffen, das ist nicht einfacher.
1: Nein, es ist effektiv nicht einfach.
0: Aber man wäre das sein, wenn so wie dich, wenn das bisschen rauskommt, sagst du uns.
1: Ja, d'accord.
0: Und jetzt du mit dem Sportjo, was machst du alles gerne im Sportjo, Freya?
1: Also im Sportjo, was ich auch gerne mache, ist mein Haus für Halloween zehren.
0: Ja?
1: Mit meiner Schwester, dann machen wir das auch gerne mit Null. Was ich gerne habe im Studio, ist, ich habe so gerne, wenn Blätter kriegen.
0: Ah, schön, gell?
1: Das ist ein kleines Glück, wie ich habe.
0: Es ist wurscht, jetzt ist es auch wie auch.
1: Ja,
0: die Farbe sehen.
1: So im Wind, ja.
0: Mm.
1: Und nur wenn es auf den Boden kriegen, rauschlöse. Und wenn man drauf läuft, macht es so ein Korb, wie auch angenehm ist. Und das ist mein kleines Glück im Studio, auf die Blätter zu laufen. Und nur macht es so raschelt und ich habe es gern.
0: Aber es ist wahr. Und einfach Halloween, du als Zehre, du die Kerze aufschneiden, machst ein Gesicht drin, eine Kerze?
1: Ja, also Kerze, ja. Also man kauft öfter so dicke Kerze zum Auszählen. Nun malen wir den Boden zu aushehlen mit dem Messer und so. Also das ganze Fleisch wegmachen. Dann malen wir mit dem Stift die Formen, wie wir machen wollen. Und wir ritzen sie mit dem Messer. Und dann machen wir eine Kerze rein. Und am Halloween oben machen wir es an. Und wir machen es Portier und ein bisschen überall im Haus. Also so unheimlich wurscht.
0: Und eine gute Kerzensuppe mit dem Rest.
1: Ja, das machen wir immer. Und der Bobbe macht eine ganz gute Kerzensuppe mit mit Hokkaido-Kerbs, die ein bisschen Kistengeschmack haben.
0: Stopp, ich krieg Hunger.
1: Bis bald!

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Bref, aber du, wie es jetzt Bremsli-Wurz, dann am Sonntag ist es so weit, da sind offene Tiere am Rüsche-Ecole. 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Aber da ein Geburtstag 150 Jahre, für das haben sie offene Tiere ab den Zähnen und will erst alles zeigen, wie sie einen Hund produzieren. Da sind verschiedene Sachen, um die immer zu entdecken und ihre Arbeit. Da gibt es Zombola, da gibt es Sachen zu essen. Bref, ihr werdet ein wunderbares Moment verbringen für den 150-Jährigen vom Verein. Also machen wir mit sich, wie gesagt, in Sondersdorf im Vereinshaus.

Laissez-nous chanter dans un rôle mitgesungen und mitgekocht mit Gold oder mitgegessen. Aber lohnt sich geschmecken. Aber Achtung, nicht, dass wir noch recht voll gefressen sind. Ja, denn es ist so, wie auch das Theaterstück heisst, in Rohrwiller von der Truppe Epps. Die spielen momentan voll gefressen. Chronik, dann ist Donat trop rempli. Und da sind sie am Hochkrüttenburg und da haben sie das Rezept vom Surkrüt verloren. Die Geschichte von dem erzählen sie euch. Mit viel Humor, da wird es gesungen. Da sind viele Überraschungen, es ist richtig lustig. Und da gibt es noch ein paar Plätze am Donnerstag, am 8. Zove, am Freitag und am Samstag spielen sie auch noch. Und wie gesagt, da können sie immer noch reservieren am 06 07 60 94 01. 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

0: bisschen Elsass, alle hat mal was los ist momentan mit dem drührigen Wetter, will man ein bisschen im Saal, will lachen, will ein bisschen auf Elsass schritten, ja, warum nicht? Und tja, ich glaube, Frédéric Studer, wie das Geschichte da geschrieben hat, hat sich von mir inspirieren lassen, denn es heißt Volkfresse. Und das habe ich gerne, aber ich esse mich, ich hoffe, da kann ich nichts dafür. Volkfresse, Chronik d'un estomac trop rempli. Bonjour Frédéric.
1: Bonjour, que demande rien.
0: Frédéric, il a un théâtre-stück geschrieben, wenn ich so kann sagen, gell? 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
1: 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Also, wir spielen vom 9. 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Das Stückchen, wo Volkfresse heißt.
0: Und um was geht's? Also ums Essen, das kann man denken. Aber von was reden wir ein bisschen? Wie läuft es an dem Ofen?
1: Also das Ofen ist, wie gesagt, am Theaterstückchen. Das redet von der elsässischen Gastronomie und ganz besonders an der Renaissance fängt an. Im Schloss, wo heißt der Hochkreuz Buri. Die haben das Rezept vom allerbesten Surkreuz von der Welt. Aber leider wurde es gestohlen.
0: Wäre es wieder finden? Und wird, wenn er da kommen. Wie gesagt, sind ein paar dort immer. Und die spielen auch in der Maison des Oeuvres. Das ist der Vereinshüster in Rohrwiller, gell?
1: Ja, genau. Aber da ist nicht nur Theater, sondern auch Musik noch dabei und Video. Und es ist nicht gerade ein Elsässer Theater. Es ist ein Spektakel.
0: An dem Donnerstag, die Friedrichsamstag, wie kann man da reservieren?
1: Ja, da kann man per Telefon reservieren oder auf Hello Asso kann man direkt dabei nehmen.
0: Aber wunderbar, ich schreibe gerade sowieso Theater Elsässer Rohrwiller vor. Voll noch drauf, gell?
1: Ja, oder ist 06 07 60 94 01.
0: Und da auf dem Facebook, wie gesagt, werden alle Informationen finden für die ganzen Datum, also 15., 16., 17. noch am 8. jedes Mal. Und das ist also Texte geschrieben und mise en scène von der Frédéric Studer, wie unsere Gast ist, da haben wir Elsässer Musikanten damit. Also es wird gesungen, es wird ein schöner Moment sein, wie wir verbringen werden. Eintritt ist 10 Euro und es ist in Rohrwiller, wie gesagt. Merci Frédéric, wir hoffen, es viel Leute kommen und bis bald.
1: Ja, merci, bis bald.
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0: Tricheur, Marine Bieselsos, Nanan, da sind wir ernst, die Liter. Und zum Beispiel in Kästkostel ist das Sürkrütefest am Sonntag, der 18. Da wäre ein schönes Moment verbringen und gut essen. Ja, wir aber noch reservieren 0388 00 26 95. Zürich-Rüben sind noch nicht da gewesen. Also hat der Club de l'Amitié gedenkt in Kästkostel, da können wir ein Sürkrütefest machen. Und das machen sie mit dem Orchester Facile à Danser ab der 11. in Kästkastel.
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Der Heinz-Rudolf Kunze hält das Herz an Le Jour des Vampires. Was ist denn das? Aber es ist in Mulze. Ja, und du kannst noch schnell reservieren für das Festival des Vampires von Mulze. Du wärst ein Raumstand. Du gibst Zweifel und Geschichten mit ein paar Vampiren, ein paar Wölfe wieder rumlaufen. Und da werden auch verschiedene Sachen auch erleben können. Es sind verschiedene Stände für Spiele, Autoren auf und Bücher, wie ein bisschen Angst machen, wie da wäre Sinn. Und es wird alles geziert. Es ist der Festival des Vampires von Mulze. An dem Wochenende werden auch das erleben können, am 17. ab der 11. Morgens im Espace Saint-Joseph.

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Derek Kajagerie, bis Elsass, auf Eiri, Stund mit Nummerlied, auf Elsassisch, bis am Dreie, jeden Tag. Alle drei, wie drei Informationen, wie ich den Pianus anbringt, und man wäre von einer Böstelle reden, wie bei Nord passiert, in ihr Drachen, und du wirst uns alles sagen, am Holver, mit anderen Informationen noch, eh? Sie haben Kolde mit Singen und mit Spielen besser gesetzt. Auch gestern Rouge Alm, wir haben aber ihre schönsten Lieder gepolten für euch. Lachtere Schule zum Beispiel.

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1: 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PLUS. Sie trägt davon, nur ist der Termin 3+ genannt. Ganz einfach. Alle da zu gescheit Informationen, um euch in ihrem Alter zu helfen. Sei ja vorsichtig, wenn ihr nachts im Bereich von Niederherrien niederhergehen unterwegs sind. Ab dem Mittwoch, der 14. Oktober, ab 20 Uhr bis Freitag, der 16. Oktober um 6 Uhr morgens, finden umfangreiche Sanierungsarbeiten an der Deckschicht vom Kreisverkehr Europa auf der D1 bis statt. Die Strasse, wie sich Kiesgröb Buttermilch fährt, um das sichere Aufbringen vom frischen Asphalt zu ermöglichen, wird der Verkehr für alle Autos nachts von 20 Uhr bis 6 Uhr in beide Fahrtrichtungen in der Gemeinde Niederherrien, Dessenen und Heiligritz Saint-Quentin vollständig gesperrt. Damit ihr nicht mittels in der Nacht vor den blöden Leister festsitzen, wird eine Umleitung eingerichtet. Um diesen Bereich werden die Departement Strasse D13, D2, D18b, D201 und D1B drumherum zu fahren. Folge dazu eine alternative Strecke über Dessene, Richtenhardt, Niederranse, Pilze und Niederherrien. Widerst! Baustelle im Maas-Münstertal. Ja, dort gibt's euch ein paar. Wenn ihr regelmässig auf der D466 unterwegs sind, so dann erst darauf instellen, ihre Fahrgewohnheiten bis zum Winter anzupassen. Eine umfangreiche Baustelle beeinträchtigt den Verkehr zwischen der Gemeinde Lauf und Maaswo-Niederbruck. Und zwar bis einschließlich am Freitag, den 20. Dezember. Ja, so lang. Wie sieht die Situation konkret am Wohler aus? Wenn ihr aus Richtung Lauf nach Maaswo-Niederbruck fahren, kennen ihr ihre Fahrt fortsetzen. Der Verkehr wird auf die Gehfahrbahn umgeleitet und die Geschwindigkeit ist im gesamten Baustellenbereich auf 50 km pro Stunde begrenzt. In der Gehrichtung sieht es ganz anders aus. Von Maaswo-Niederbruck in Richtung Lauf ist der Verkehr für alle Autos mit Ausnahme von Baumaschinen vollständig gesperrt. Wir hätten keine andere Wahl, als der Umleitung zu folgen, wie einfach die D14B, D14B1, D710, D466 und die Gemeindestrasse durch Lauf und Maaswo-Niederbruck eingerichtet worden sind. Witterste faszinierende Reise nach Asien ohne Selsass verloren. Bis am 15. November bietet das Museum in Rouen-Schloss in Zavere Saverne eine spannende Sonderausstellung an Visum für Asien. Reisetagebuch von Louise Weiss. Als Journalistin, Literatin, Feministin und älteste Abgeordnete im Europäischen Parlament vertraut Louise Weiss die Ansicht, der Journalist schreibt die Geschichte nicht, er nimmt an ihr teil. Die Ausstellung, wie in Form von einem Reisetagebuch präsentiert wird, zeichnet ihre prägende Aufenthalte in Japan, Korea und China im Jahr 1949 sowie ihre Kommen im Jahr 1958 nach. Entdecken die bedeutenden politischen und historischen Ereignisse anhand von einem bisher unveröffentlichten Dokumentenbestand nein, wie im Museum vermacht worden ist. Das Museum ist Mittwoch bis Freitag von 14 bis 18 Uhr sowie Samstag und Sonntag von 10 bis 12 Uhr und noch einmal von 14 bis 18 Uhr offen. Am Montag und am Dienstag ist aber geschlossen. Gell? 4 Euro für einen regulären Eintritt, 3 Euro für Studierende und Arbeitssuchende und für Kinder und Jugendliche unter 16 Jahren sowie für die Freunde vom Museum. Da ist der Eintritt frei. Es trifft sich gut, da heute ist ja Mittwoch für die Kinder, gell? Und für alle die gute Idee, für auf der Straße oder ein zu besichtigen. 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

Und es gibt keine Probst, keine Angst. Alles ist so viel, wie es wie ich selbst aus der Probst, wie ein paar Gesundheitsprobleme retten wir uns vor ein paar Tage und wir wünschen eine gute Besserung. Alles ist selbst aus, wir gehen miteinander auf Vorschüsse, denn du ist los für einen Flammkuchen-Oven, einen Flammkuchen oder Pizza-Oven im Foyer Kommunal. Du kannst auch voilà, gut essen. Es gibt auch verstickelte Reserve, ein Salat. Und du mit guter Stimmung, ihr könnt sogar heim mitnehmen, wenn ihr bestellen habt. Voilà, wenn ihr nicht ohne sitzen will, weil es gerade mit heimnehmen und den Verein unterstützt, aber das kann auch machen. Es ist im Foyer Kommunal am Samstag und am Sonntag. Samstag ab der 7. Sonntag ab der 6. Und gleich ein bisschen Schnaps mit dem Grupp Schnaps, bis ihr seht. Liefere Bierbüsche.

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Das machen wir ein bisschen später. Christina Stürmer zuerst, ich höre auf mein Herz.

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1: Ich betrachte mir von neuem das Wort Oktober. Wir sind im Oktober jetzt. Hein? Im Standard Deutsch Oktober und auf Französisch Oktober. Da hört man, dass es jedes Mal dieselbe Herkunft hat. Hein? Das Wort haben wir seit dem 14. Jahrhundert und das kommt vom latinischen Wort Mensis Oktober. Mensis Oktober im Latinische, wo petit der 8. Monat, Mensis petit Monat, und Octo ist 8. Und wenn wir richtig erlöhe, es ist schon unser 10. Monat. Aber im alten römischen Kalender ist der 8. Monat gesehen, weil der Kalender hat angefangen im März. Interessant. Wie sagt ihr? Oktober oder Oktober? Im Süngoy, wie sagt ihr?
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So wie zum Beispiel an dem Vorent, da wäre ein Rohrschins Moment verbringen in Altdorf. Da ist ein Food de Truck Festival. Also ist ein kleines Spielwort mit Food Truck und Lied, wie gern die Truck haben. Also die kleine Wave da, wie man drinnen kocht, das ist ganz modern. Es ist das fünfte Mal, wie sie das organisieren schon. Samstag ab der halben Mittag und Sonntag ab der 11 bis am Oben. Und das ist an der Maison du Temps Libre mit verschiedenen Gütesachen zu essen, aber nicht nur. Es gibt auch Musik, es gibt auch Tanz, da wird getanzt, da werden viele Veranstaltungen sein, da werden Mole kennen, da gibt es natürlich Harry Potter. Vor allem für die ganze Familie gibt es selbst, es ist an dem Wochenende in Altdorf.

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Alles, was ich brauche, bist du, die Claudia Jung. Alles, was noch brauche, ist ein Handy oder ein Smartphone oder ein Tablet. Für uns ist denn die Applikation ist sie umsonst. Und die brauche wir für Rotschläge haben von der Mama. Wie macht man es? Wissen wir, wenn man gern kocht, macht man halt so Gretel dran, so Pflanzen. Und da will ich mal schauen, wie man es lang polden kann oder länger polden kann. Das ist dann der Rotschläge von der Mama vom Pianus. Eine Woche ist das da alle in ein paar Minuten am Halver. Bleiben mit uns. Coole Socke, das ist der Udo Lindenberg, wie die Winterkleider gerichtet.

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1: Habe ich ein Problem? Sie hat alle Weitlesung. Ich freue alle Kalte in meiner Mama, was sie von einem Problem hält. Und sie hat immer eine Antwort. Sie kommt alle an dieser Uhrzeit bei Ici Elsass und natürlich auf Elsassisch. Geht es euch so, dass ihre Gritter nach zwei Tagen in einem Glas Wasser traurig den Kopf hängen lassen? Oder zu einem Brot für Bakterien geworden ist? Peterle, Basilikum oder Koriander, kümm geschnitten, schon total füll. Ich hab nur meine Mama um Rot gefreut und sie hat mir wieder einen guten Tipp verraten, wie viel wirksamer ist als das Glas Wasser auf dem Küchentisch. Nehmen einfach eine luftdichte Bix. Ja, so, von dieser Marke hier, der Typ. Legen ihre Gritter rein und dazu legen ihre Edelstahlbesteck. Ja, ein Gaufel oder ein Löffel, das ist ganz egal. Verschließen die Bix, stellen sie in den Eiskasten und wie durch ein Wunder, ihre Gritter bleiben bis zu 10 Tage lang in einem perfekten Zustand. Aber warum funktioniert es so gut eigentlich? Auf einer Seite sorgt die verschlossene Bix im Eiskasten für eine ideale Luftfestigkeit, sodass die Blätter nicht austrickeln. Schon einmal lebst. Und ohne dabei in Wasser zu versäufen. Und was hat das Edelstahlbesteck damit zu tun? Edelstahl ist ein wunderbarer Wärmeleiter. Und im Kehlschrank nimmt er die Kälte auf, 4 Grad Celsius, wirkt bei Kontakt mit den Stielen wie ein Kältespeicher und stabilisiert die Temperatur im Inneren vom Behälter. Außerdem bremst Edelstahl das Wachstum von Bakterien ab, wie für schnelle Welgen von der Pflanze verantwortlich sind. Das Ergebnis ist wunderbar. Keine Verschwendung mehr, immer knackige Peterle und eine stolze Mama. Hoppla, probiere es selber uns einmal, he? Und merci, Mama. Für alle, die rutschen, nur einmal zu horchen, das ist ganz einfach. Ich kenne die App Easy runterladen, die ist umsonst. Und nur sehr noch gerade lesen als Tschüss de Mama. Und schon habe ich die ganze Liste jedes Mal mit dem Artikel noch sogar noch zu lesen, weil noch nicht unbedingt tun will machen. Kein Problem.
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Der Roberto Blanco, ein bisschen Spaß muss sein. Spaß und auch viel Kraft und Energie. Das brauchen wir auch momentan im Oktober. Dann machen Kämpfe alle gegen den Krebs. Und das machen wir mit verschiedenen Veranstaltungen, verschiedenen Rennen, die organisiert sind. Und dort zum Beispiel in Sulz im Unterland, in Sulz unterm Wolz. Am Sonntag, am 10. Mai, der Start ist an der Saline. Und da werden wir mitlaufen können oder mitspringen können. Es gibt Drehstrecken, 1,7 Kilometer, 7 Kilometer. Und 10 Kilometer. Es ist der Kulturverein, wie das organisiert, in Sulz und Ramwold für diesen guten Zweck. Morgen mit und kommen an dem 18. Oktober an der Saline von Sulz und Ramwold. 12 Euro für mitmachen. Ihr habt alle Informationen auf Internet.

Bunt mit der Beatrice Glibi, Selsos, alle, die macht uns Lava, morgen genießen, mit Jenny Elsassische Wichter, ja, so angenehm, wie wenn's voll vorwe ist. Es ist Freya, eine Junge, wie Elsassisch redt, wie wunderbar Elsassisch redt. Und sie hat uns, die letzte Woche schon gesagt, was sie macht in der Schule. Jetzt redt sie uns auf und andere Projekte oder andere Sachen, wie sie gemacht hat. Und das macht sie so schnell, wie der Schnabel gewachsen ist. Wenn hat Freya die letzte Woche gern gehört hat und ein bisschen mehr will wissen drüber, sie ist noch einmal unsere Gast am Halver. Da machst du erst noch einmal ein Gast, wie lange Paris gewesen ist. Céline Dion, ne partez pas sans moi.

0: Ist also jede Mittwoch haben wir unsere jungen wie Elsässisch reden und eine, wie öfters zu uns kommt, einfach Kaffeekränzel machen und mit uns ein bisschen schnuffeln. Es ist Freya. Salut Freya.
1: Salut.
0: Was gibt's Neues?
1: Jetzt zum Beispiel, ich schreibe Buch.
0: Ah ja?
1: Ja, auf Deutsch, Hochdeutsch. Und ich mache ein bisschen Elsässisch nicht, denn meine Heldin redet Elsässisch, dann ist es auch wichtig, das ist die schönste Sprache.
0: Und warum machst du das Buch? Ist das für die Schule oder ist du neben dabei?
1: Es ist der Name. Ich habe immer gern geschrieben.
0: Ah ja.
1: Und ich habe immer so Bären oder so Dings angefangen. Und es hat nie richtig geklappt. Ich habe es immer gut gemacht, aber nur habe ich keine Idee mehr gehabt und ich habe mich gehalten. Und da habe ich mir gedacht, jetzt mache ich es richtig, ich schreibe richtig ein Buch.
0: Und über was?
1: Also es ist ein kompliziertes Thema. Ich habe viel davon geredet in den letzten Jahren, weil es immer mehr passiert. Also wie schlimm ist, sind Junge in der Schule, wie so alt wie ich sehe, zum Beispiel, ihre Lehrer angreifen.
0: D'accord.
1: Oder umbringen.
0: Ah.
1: Und ich habe von ein paar Unfällen in Frankreich gehört, die richtig schrecklich sind. Und ich habe jetzt will ich schreiben, wie über die Kinder, über die Jungen reden. Ich hoffe, dass ich es gut mache, dann ist es richtig delikat.
0: Ja, schwierig.
1: Ich finde es nicht normal, als Leute von meinem Alter Erwachsene angreifen.
0: Mhm.
1: Auf jeden Fall ohne Grund. Nur Menschen, sie haben sicher einen Hintergrund, wie schwer es ist in der Familie, im Leben. Sie haben vielleicht nicht genug, ich weiß nicht genug lebt oder sie sind nicht glücklich und sie haben richtig etwas Schlimmes erlebt. Und ich finde, man sollte richtig etwas machen, falls man psychologisch euch helfen kann, als es keinen so Angriff mehr gibt und ich mich nicht darauf stütze.
0: Aber wunderbar, bravo, mit 14, du dich an dem Thema begriffen, das ist nicht einfach.
1: Nein, es ist effektiv nicht einfach.
0: Aber man wäre das sein, wenn so wie dich, wenn das bisschen rauskommt, sagst du uns.
1: Ja, d'accord.
0: Und jetzt du mit dem Sportjahr, was machst du alles gerne im Sportjahr, Freya?
1: Also im Sportjahr, was ich auch gerne mache, ist mein Haus für Halloween zehren.
0: Ja?
1: Mit meiner Schwester, dann machen wir das auch gerne mit Null. Was ich gerne habe im Sportjahr, ist, ich habe so gerne, wenn Blätter fallen.
0: Ah, schön, gell?
1: Ja, das ist ein kleines Glück, wie ich habe.
0: Es ist wahr, das ist so wie auch.
1: Ja,
0: die Farbe sehen.
1: So im Wind, ja.
0: Mm.
1: Und nur wenn es auf den Boden fallen, kostet es. Und wenn man drauf läuft, macht es so ein Korb, wie auch angenehm ist. Und das ist mein kleines Glück im Sportjahr, auf die Blätter zu laufen. Und nur macht es so raschelt und ich habe es gern.
0: Aber es ist wahr. Und einfach Halloween, du hast als Zehren, du hast die Kerzen aufschneiden, machst du ein Gesicht drin,
1: ja,
0: eine
1: ja,
0: Kerze?
1: Ja, also Kerzen, ja. Also man kann öfter so dicke Kerzen aushehlen. Man malen wir dort den Boden so aushehlen mit dem Messer und so. Also das ganze Fleisch wegmachen. Dann malen wir mit dem Stift die Formen, wie wir machen wollen. Und wir ritzen sie mit dem Messer. Und dann machen wir eine Kerze rein. Und am Halloween oben machen wir es an. Und wir machen es Portier und ein bisschen überall im Haus. Also so unheimlich.
0: Und eine gute Kerzensuppe mit dem Rest.
1: Ja, das machen wir immer. Und der Bobbe macht eine ganz gute Kerzensuppe mit Hokkaido-Kerz.
0: Aha.
1: Die ein bisschen Kistengeschmack haben.
0: Stopp, ich kriege Hunger.
1: Bis bald!
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Der Alexi Klein und ganz bunt, wir haben den Bluesmusikvirus am Steinbruch haben sie uns gesungen und gespielt bei Easy Elsass. Und eine so schöne Stimmung gibt's auch an dem Sundimittag. Ja, für ein Surcret Royal, Achtung, und tanzen mit dem Musikverein Saint-Cécile von Surpuri. Es ist im Festsaal, es ist am Sundi ab der halben Mittag. 25 Euro fürs Essen. Morgen mit, ihr müsst einfach reservieren, gell, morgen schnell noch an dem Musikverein Saint-Cécile von Surpuri. Für den Surcret bei uns im Ländl in Surpuri.

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Namika, Lieblingsmensch, wie ich jetzt aus. Ihr sind unsere Lieblingsmensch. Ihr Zuhörer und als mehr Zuhörer von ich jetzt aus. Und jetzt ist schon bald 6, gell? Bald sind für eure Nachrichten. Fangen wir ein bisschen für Wunderfizi sind und wollen wissen. Aber morgen wissen wir, aus noch mit unserem Partner sind von der Fédération Française des Sports Populaires. Der Präsident, der Guy Burstenberger, wird mit uns sind. Und er wird uns vom europäischen Tag, vom Wanderer reden, wie das stattfinden wird. Und das verrotere ich. Morgen, der Patrick Fiori und der Marc Lavoine occupés, die sind immer beschäftigt. Alice Jelsas, schöne Rome mit uns.